Sorry. Ja, jetzt kommt für euch DJ Ötzi mit Hey, hey, hey, baby. 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
1: Ja, das ist jetzt für euch. Du und dann eigentlich für euch. Eminem featuring Dio Stunt für Spazio bei meiner Testsendung. Ab geht's hier.

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1: Hallo und herzlich willkommen zur neuen Ausgabe der Euro Top 40. Das sind die 40 populärsten Tracks Europas. Die Songs, die in Europa am meisten verkauft, am meisten downgeloadet, am häufigsten im Radio gespielt wurden und am besten gestreamt worden sind, ermittelt von APC Charts. Es ist die Ausgabe Nummer 35 des Jahres 2026. Wir haben heute drei Re-Entries und die Top 3 der letzten Woche verrate ich euch. Auf der 3, da stand Ugel mit Jamaican Bam Bam. Auf der 2 nochmal Ugel Moving to the Sun. Und auf der 1 Shakira und Burna Boy Die Die. Ob der Song hier immer noch steht zum 9. Mal an der 1, das erfahren wir später. Vor den Top 10 gehen wir zurück ins Jahr 2001 und wir haben einen Nummer 1 Hit in den Top 40, beziehungsweise nicht in den Top 40, in Europa, der nicht in den Top 40 steht, so heißt es richtig. Und wir starten mit der 40 von 35, hier ist Olivia Dean, The Man I Need.

Harry Styles, The American Girls auf der Nummer 37. Auf 36 haben wir den nächsten Re-Entry, ein Song, der auch schon älter ist, aus dem Jahr 1998. Und der Song ist jetzt wieder in den Charts gewesen, wieder rausgefahren und jetzt ist er wieder da. Die Goo Goo Dolls mit Iris.

Katy Perry, The One That Got Away auf der Nummer 35 diese Woche. Und hier ist der höchste Re-Entry auf 34, auch nach einer kleinen Pause wieder da. Und das Ding ist von 95, Oasis Wonderwall.

Country kommt ganz groß raus. Das war Stella Lefty mit Boston. Die ist in dieser Woche in den Euro Top 40 gestiegen von 36 auf 33. Aya Nakamura mit Sexy Nana steht auf der 32.

Platz 30 geht an Sam Fender zusammen mit Olivia Dean, Rain Me in dieser Woche in den New Top 40. Auf nach Amerika, die ersten drei der Ermittel von APC Charts. Auf 3 Tame Impala Dracula, auf 2 Ariana Grande, Hate That I Made You Love Me und Ella Langley, Choosing Texas, ist auf der Position Nummer 1 in den UK Charts. Auf 3 Ariana Grande, Hate That I Made You Love Me, auf der 2 Stella Lefty, Boston und die 1 Shakira und Burna Boy, Die Die. Und in Deutschland auf 3 Ugel, Moving to the Sun, auf 2 Temple City, Self Aware und die 1 geht an Shakira, Die Die. Wir haben die 1 aus Griechenland außer Konkurrenz. Tokwell und Gaitonia Kai Telefono. Also telefoniert die ist den meisten Griechenland gesagt.

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3: Von 26 auf 29 runter. Gut genug. Blumengarten, Shirin David, das war ein Kitschkrieg. Jetzt krieg ich 28. Von 34 ein Riesenaufstieg für Sienna Spyro. Great Expectation.
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Die 27 Taylor Swift, The Fate of Ophelia in den Charts, gefallen von 23. Willkommen zu Summer Jam und Billa Joe. Ihr Kilimanjaro steigt 2 von 28 auf die 26.

1 rund auf die 25, Quevedo und Elvis Crespo, La Graciosa, die 1 in Spanien. Und wir haben jetzt wiederum eine Nummer 1, und zwar von Ella Langley. Choosing Texas steigt von 25 auf die

Sarah Larson, Lush Live auf der Nummer 22 in den EU Top 40 diese Woche. Unverändert. Die 21 kommt von 15, die hören wir noch. Michael Jackson, Billie Jean. Und auch die 20, das ist The Bowser mit Magnetic. Und das war die erste Stunde. Ich bin gleich wieder da mit der zweiten. Ich bin Jos Alpe. Die EU Top 40 gehen gleich weiter. Und hier ist B.

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1: Und hier ist die zweite Stunde der Euro Top 40, die 40 populärsten Tracks Europas. Die Songs, die in Europa am meisten verkauft, am meisten downgeloadet, am häufigsten im Radio gespielt wurden und am besten gestreamt worden sind, ermittelt von APC Charts. Wir sind immer noch in der Woche 35 des Jahres 2026 und wir haben folgende Top 3 in der letzten Woche gehabt. Auf 3 Ügel Jamaican Bam Bam, auf 2 Ügel mit Moving to the Sun und an der Spitze Shakiron Burna Boy Die Die. Ob der Song da immer noch steht, erfahren wir am Ende der Show. Vor den Top 10 blicken wir zurück ins Jahr 2001. Und wir haben jetzt auf der Nummer 19 den ersten Titel für die zweite Stunde von 18. Hier ist Ray, Where is my husband?

Platz 17 Alex Warren und Ordinary. Und davor hörten wir Maladie von Movi Ju. Der Song steht in dieser Woche auf der 18. Die 16 ist ein Dauerbrenner von 17, die Killers, Mr. Brightside.

Bad Bunny, Noé Vajol, die 15 in dieser Woche in den Euro Top 40 von 12 runter. Willkommen nochmal zu Moby Joe. Sie haben noch einen zweiten Titel im Countdown. Pile von 13 auf 14.

0: von 20 auf 13 gestiegen. Ovidius Marius Goya alias DJ Goya mit seinem Song My Chico. Willkommen zur Nummer 12 von 9, Babe Rexha und New Religion zusammen mit Faithless.
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It All, das war Teddy Swims unverändert und wir blicken jetzt zurück und zwar in die Charts von damals ins Jahr 2001 und damals auf der Nummer 5 Eternity von Robbie Williams, auf 4 It's Raining Man, Gary Halliwell, auf der 3 Miss California, Dante Thomas, auf 2 Angel von Shaggy und an der Spitze, da stand Christina Aguilera zusammen mit Little Kim, Mia und Pink aus dem Film Moulin Rouge. Hier ist Lady Marmalade. 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

2001 C1, Lady Marmalade, Christina Aguilera, Little Kim, Mia und Pink. Und hier sind die Top 10 von dieser Woche. Auf der Nummer 10, gefallen von der 8, Alex Warren, Fever Dream.

Und 9 in Top 10, von 14 auf 6 nochmal Tame Impala. Wir hatten sie vorhin schon mit Dracula und das war jetzt Loser. Wie gesagt, neu dabei in den ersten 10. Die 5 bleibt Temple City, Self-Aware.

Von 3 auf 4 runter, Ügel, Jamaican, Bam, Bam. Aber keine Sorge, Ügel haben nochmal oder hat noch ein Eisen im Feuer. Die 3 von 4 ist Another und 54 Ultra. Hier ist Tom.

Moving to the Sun, immer noch die Nummer 2. Und die sind nochmal die Top 10 von dieser Woche der U-Top 40. 10 von 8, Alex Warren, Fever Dream. 9 von 7, Tame Impala, Dracula. 10 wieder auf 8, Justin Bieber und Nicki Minaj, Beauty and the Beat. Auf 7 von 6, Ariana Grande, Hate That I Made You Love Me. 6 von 14, Tame Impala, Loser und Tempest City, Self-Aware, die 5 unverändert. 4 von 3, Ugel, Jamaican Bam Bam. 3 von 4, Another mit Talk To You und die ersten 2 unverändert. Ugel auf 2, Moving to the Sun. Und zum 9. Mal auf 1, Shakira und Burner Boy mit Die Die. Das waren die U-Top 40 für diese Woche. Ich bin Jost Alpe. Wünsche euch eine wunderschöne Woche. Bis zum nächsten Mal. Und hier ist Dai Dai. Bye, bye.

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1: Mein erster Titel für heute ist einer von Alidas Hiddink, Hollywood 7, 1980. Alidas Hiddink ist ein niederländischer Sänger und Komponist. Er ist vor allem bekannt als Gründer und Sänger von der Disco-Funkband Time Bandits. Die Band wurde von 1981 von Alidas Hiddink gegründet. Mit der Solo-Single Hollywood 7 hatte er zuvor einen Erfolg erzielt. Die Veröffentlichungen der Band, die sich musikalisch zwischen Funk, Pop und Dance bewegten, waren sowohl in den Niederlanden als auch in Deutschland und Frankreich, Australien und Neuseeland sowie in den USA erfolgreich. 1989 löste sich die Band auf und Hiddink siedelte nach Los Angeles über, wo er unter anderem als Songschreiber für Jennifer Rush, Dan Hartman und The Nylons tätig war.

Tina Charles, I Love to Love 1976. Tina Charles begann ihre Karriere als Livesängerin in 1968 in einer Soldatenbar in der Nähe von London. Bereits ein Jahr später veröffentlichte sie ihre ersten Aufnahmen. Unter anderem das gemeinsam mit den damals noch unbekannten Elton John gesungene Good to be Alive. Nach ein paar Versuchen in ein paar Bands ging sie solo weiter. Mit You Set My Heart on Fire hat sie zwar in Europa keinen Erfolg, aber ein Disco-Hit in den USA. Bereits die zweite Veröffentlichung I Love to Love, But My Baby Loves to Dance wurde 1976 ein europaweiter Hit und in ihrer Heimat stand sie damit 3 Wochen lang auf Platz 1. In den USA stand der Song hoch in den Disco-Charts. Weltweit verkaufte sie das Lied 26 Millionen Mal. Die nachfolgenden Singles Love Me Like a Lover, Dance Little Lady Dance und Dr. Love waren alle im selben Jahr weitere große Erfolge.

Mein nächstes Lied ist eine von Tina Turner und David Bowie, Tonight 1984. David Bowie schrieb diese Nummer bereits in 1977 mit Iggy Pop für sein Album Lust for Life. Im Jahr 1984 zeichnete er mit Tina Turner auch in einer Live-Aufnahme auf. Die wurde zum größten Hit. Ich spiele Ihnen jetzt die Nicht-Live-Aufnahme.

0: 1976, Wild Cherry, Play That Funky Music. Wild Cherry war eine amerikanische Funk-Rockband. In den frühen 70er Jahren wurden einige Lieder im eigenen Verlag veröffentlicht. Ihr Musikstil zu dieser Zeit war ausschließlich Rockmusik. Schließlich erhielten sie einen Plattenvertrag und veröffentlichten unter anderem die Songs Get Down und Show Me Your Badge. Anschließend löste sich die Band auf. Parisi gründete die Band noch einmal mit neuen Musikern. Eines Abends, während einer Konzertpause, äußerte ihr Schlagzeuger den Ausdruck Play that funky music, white boy. Rob Parisi war sofort inspiriert und schrieb einen Song um diesen Ausdruck in 5 Minuten. Es wurde ein riesiger Erfolg, als er 1976 veröffentlicht wurde und reichte auch sowohl in den USA Nummer 1. Die Single, wie auch das selbstbenannte Debütalbum, erreichte Platinstatus.
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0: Wilson Pickett ist mal wieder an der Reihe und sein Titel Stack Oli 1968. Wilson Pickett war ein US-amerikanischer Sänger. Er war einer der populärsten Soul-Sänger in den 60er Jahren. In 1955 zog Pickett nach Detroit, wo er in verschiedenen Kirchenchoren sang. 1961 schloss er sich der Rhythm & Blues-Formation The Falcons an. Die suchen einen Leadsänger, nachdem Eddie Floyd ihnen den Rücken gekehrt hatte. 1962 schrieb er für ihnen die Mini-Hit I Found a Love. 1964 bekam Pickett von Jerry Wexler einen Vertrag bei Atlantic Records angeboten, den er annahm. Nach In the Midnight Hour von 1965 folgte bis 1971 Hit auf Hit, darunter das bekannte Everybody Needs Somebody to Love, das ebenfalls auch von den Rolling Stones interpretiert wurde und später ein großer Hit für die Blues Brothers werden sollte. Viele seiner Hits schrieb Pickett selbst. In Deutschland hatte Pickett keinen nennenswerten kommerziellen Erfolg, nur zwei seiner Titel erreichten die Verkaufshitlisten. Seine höchste Platzierung war 1968 an der Nummer 32 mit dem Titel Stack Oli.
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Und weiter geht's mit Mark Elmond und Gene Pitney. Something's Got a Hold on My Heart, 1989. Mark Elmond ist ein britischer Sänger und Songwriter. Zusammen mit David Ball gründete er in 1979 die Musikgruppe Soft Cell, das erste erfolgreiche Elektro-Duo Großbritanniens. Zu ihren größten Erfolgen gehört unter anderem Tainted Love aus dem Jahr 1981. Seine Solo-Karriere begann Mark Elmond nach Auflösung von Soft Cell im Frühjahr 1984. Bekannt sind unter anderem seine Duette mit Gene Pitney, PJ Proby, Nina Hagen, Jimmy Somerville und Rosenstolz. Seinen größten Erfolg als Solokünstler feierte Elmond im Frühjahr 1989 mit dem Nummer 1 Hit Something Got a Hold on My Heart, seine Version eines Songs von Gene Pitney, der damit 1967 einen Top 5 Hit verbuchen konnte und er bei diesem Song auch als Duettpartner mitwirkte.

Mein nächster Gast ist Tina Rainford und den Titel Silverbird 1976. Tina Rainford ist eine deutsche Sängerin. Sie sang schon im Alter von 5 Jahren vor amerikanischen Soldaten in Berlin. Mit ihrem Jugendfreund Raffi Deutsche gewann sie 1962 einen Talentwettbewerb anlässlich der Funkausstellung in Berlin. Daraufhin bekam sie einen Plattenvertrag. Unter dem Pseudonym

0: der Woche.
1: Mein Oldie der Woche ist dieses Mal eine von Marty Robbins und den Titel El Paso 1959. Marty Robbins war ein US-amerikanischer Country-Sänger und Songwriter. In seiner 30 Jahre dauernden Karriere hatte er zahlreiche Hits, sowohl in der Country- als auch in den Popcharts. In 1951 bekam er einen Plattenvertrag beim Columbia-Label. Sein erster Single, I Go On Alone, erreichte im Januar 1953 Platz 1 der Country-Charts. Es war die Zeit des musikalischen Umbruchs, der Rock'n'Roll beherrschte die Szene und drängte die Country-Musik in den Hintergrund. Marty Robbins gehörte zu den wenigen, die flexibel genug waren, sich den neuen Verhältnissen anzupassen. 1956 gelang ihm mit Singing the Blues ein weiterer Top-Hit, der sie 13 Wochen an der Spitze der Country-Charts halten konnte. Weiter nahm er noch einige weitere pop-orientierte Songs auf, bis im 1959 mit dem sentimentalen Western-Song El Paso sein größter Hit gelang. Das Stück hielt sich 6 Wochen an der Spitze der Country-Charts und brachte ihm 1961 einen Grammy ein.

1980, Visage, Fade to Grey. Visage ist eine New Wave Band aus London. Zu Zeiten ihrer größten kommerziellen Erfolge, Anfang der 80er Jahre, wurden sie der New Romantic Scene zugerechnet. Der Herbst 1980 markierte den kommerziellen Durchbruch. Der Gründer Strange trat neben einigen anderen Blitzkids in David Bowies Video Ashes to Ashes auf und das Debütalbum Visage wurde im November veröffentlicht. Die zweite Single Fade to Grey erschien zeitgleich mit dem Album. Sie wurde Anfang 1981 ein weltweiter Clubhit und stieg in 21 Ländern eine Chartspitze. Darunter 7 Wochen Platz 1 in Deutschland.

When You Are a King ist mein nächster Titel von der Gruppe The White Plains 1971. White Plains ist der Name einer britischen Popgruppe aus den frühen 70er Jahren um den Sänger Tony Burrows. Sie entstand aus dem Flowerpot Man. Die Gruppe, deren Mitglieder während ihrer kurzen Existenz oft wechselten, produzierten einige Hits, darunter My Baby Loves Loving und When You Are a King. Letzteres erreichte Nummer 13 in den UK-Charts und genießt heute immer noch einen gewissen Beliebtheitsgrad.

1968, Juni Gloria, The Last 7 Days. Juni Gloria war in den späten 60er und frühen 70er Jahren eine erfolgreiche Band aus Utrecht in den Niederlanden. Bis 1969 hieß die Band Gloria, aber ab ihr Single Auf Vader war Juni Gloria eine Tatsache. Nachdem der Hauptsänger Robert Long 1971 die Band verließ, begleitete die Band Alexander Curley auf seiner Nummer 1 Hit I Never Drink Again und wurde die Band der ständige Begleitband der Sängerin Bonnie St. Clair. Sie veröffentlichten von 1968 bis 1976 20 Singles. The Last 7 Days ist wohl ihr bekannteste.

Take That Look Off Your Face, 1980 van Marty Webb. Marty Webb is een Engelse musicalzangerin. Ze speelde 1979 in Londen de Eva Peron in Evita en trad 1980 in Andrew Lloyd Webber's One Woman Show Tell Me on a Sunday af. Im selben jaar had ze met Take That Look Off Your Face einem Lied aus der Show einen internationalen Chart hit. Auch das Album zur Show war sehr erfolgreich. Der Titel erreichte Platz 3 in Deutschland, England und Österreich und Platz 2 in der Schweiz. Mitte der 80er Jahre hatte Marty Webb in England ein Chart-Comeback, als sie zum Gedenken an einen am Krebs gestorbenen Jungen, dessen Geschichte zuvor im Fernsehen gezeigt worden war, ein Coverversion des Michael Jackson-Titels Ben aufnahm. Und das ist dann gleich mein letzter Titel für diese Woche. Hoffentlich hat es Ihnen wieder ein bisschen gefallen. 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

Das Original dieses Titels hieß Apron Springs. Die deutsche Version stammte von Conny Quick und wurde gesungen 1959. Wir werfen wieder einen Blick auf die deutschen Schlagerfestspiele, wieder auf das Jahr 1965. Zunächst singen Blue Diamonds Küss mich und anschließend Ralf Bendix Zwei Zigaretten. Beide Titel sind in der Vorrunde ausgeschieden.

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Zwei Zigaretten, ein Beitrag zu den deutschen Schlagerfestspielen 1965 von Ralf Bendix. Unser nächster Titel stammt aus dem Jahre 1968. Er konnte Platz 13 in den deutschen Charts erreichen. Es ist die Gruppe Gary Puckett and the Union Gap und sie singen Lady Willpower.

Here It Comes Again sang 1966 die Fortunes und damit konnten sie Platz 40 in den deutschen Charts erreichen. Unser nächster Gast ist Jim Reeves. Er erreichte 1964 Platz 2 in den US-Country-Charts mit Welcome to My World.

Das waren natürlich die Beatles. Wir hörten einen Titel aus ihrem Album Beatles for Sale, I'm a Loser. Unser nächster Gast ist Chris Jensen. In einer der letzten Sendungen hörten wir seinen Hit Torture aus dem Jahre 1962. Heute hören wir die B-Seite, Let's Sit Down. Baby.

Dieser Herr hieß Charles Westover, er nannte sich aber Del Shannon. 1963 konnte er mit seiner Eigenkomposition Little Town Flirt Platz 12 in den US-Charts erreichen. Und es folgt der Nachzieher dieser Ausgabe. Auf dem Billig-Label Tempo sangen die Beat Kings ihre Version von Even the Bad Times Are Good. Das Original stammt natürlich von den Tremolos.

Das war der nächste Beitrag zu unserer Reihe der frühen deutschen Nummer 1 Hits. 1953 erreichte wieder einmal Vico Toriani die Nummer 1 der deutschen Charts. Sein Titel hieß diesmal »Am Strande von Havanna steht ein Mädchen«. Unser nächster Gast ist ein Schweizer, Willy Schmidt. 1965 sang er die deutsche Version des internationalen Hits »Red Roses for a Blue Lady« und bei ihm heißt es »Ich sende dir Rosen«.

Einer der Autoren war Drafi Deutscher und es hat gesungen Pascal Legrand. Und wir gehen zurück in das Jahr 1959. Die Four Aces sangen damals Once in a While.

Das Original dieses Titels wurde gesungen von Bruce Channel. Das war eine deutsche Version aus dem Jahre 1962 von Harry Glück, Hey Baby. Und auch die nächste Aufnahme stammt von 1962, aber die Komposition ist viel älter. Die Originalaufnahme von 1936 stammte von Willy Forst. Wir hören Max Greger mit dem Titel »Komm, spiel mit mir, blinde Kuh«.

Ohne ein bestimmtes Ziel sang Bernd Spier. Er konnte aber trotzdem mehrfach die Nummer 1 der deutschen Charts erreichen, unter anderem mit der B-Seite dieser Aufnahme Memphis, Tennessee. Und es folgt Roy Orbison. 1957 sang er seinen Titel Chicken Hearted und wir hören die B-Seite I Like Love.

Ricky Nelson konnte mit seiner Aufnahme I Got a Feeling 1958 Platz 10 in den US-Charts erreichen. Den Abschluss der heutigen Sendung macht die Gruppe The Monotones. 1959 sangen sie Tell It to the Judge.

Halli, hallo, hallöchen, einen wunderschönen Dienstagnachmittag. Hier ist wieder Kaffeezeit, am Mikrofon wie immer euer Micha. Aus dem herbstlichen Niedersachsen. Ich begrüße alle angeschlossenen Radiostationen von nah und fern. Yo, was machen wir heute? Natürlich gute Musik, querbeet durch von jedem etwas. Unsere beiden Kollegen sind natürlich auch wieder am Start. Bruce Willis und Hans Jürgen. Wir schauen auf das kommende Wochenende am 6.9. Wir schauen nach Bad Pyrmont, das große Ereignis. Der goldene Sonntag mit vielen, vielen Stars, die du kennst.

Und ich sage nochmal ein herzliches Willkommen hier in Kaffeezeit. Jawohl, es geht los mit Viva la Vida von Goldplay. Euch eine schöne Zeit.

Coldplay, Viva la Vida. Was für ein Wochenende, meine Güte, was war denn allgemein am Wochenende los? Erstmal, Hannover 96 haben endlich mal wieder gewonnen, richtig, und sind aus dem tiefsten Keller wieder hochgerutscht auf Platz 13. 1-0 haben sie gegen Darmstadt gewonnen und das freut mich. Und wir haben auch gewonnen. Wir waren nämlich in Kalka beim Halbfinale, beim großen ECF, und zwar Electric Vision Kleve. Musikverein ist das in Kleve und die haben auch ein Level angeschlossen dabei und viele andere musikalische Sachen gibt es da auch mit bei. Und die haben ausgerufen am Anfang des Jahres zu einem Talent-Casting-Show. Und meine Wenigkeit hat da mal mitgemacht mit meinem Kollegen Madeleine und mit Manuel. Und ja, und wir sind weitergekommen. Wir waren im Halbfinale und da waren wir am Samstag oder nee, am Sonntag. Ja, genau, am Sonntag war das Halbfinale. Und was muss ich sagen? Madeleine und meine Wenigkeit sind ins Finale gerutscht und reingekommen. Es hat riesen Spaß gemacht. Ganz mega tolles Programm war da und war wirklich ganz, ganz toll. Und nun bereiten wir uns wirklich vor aufs Finale am 24. Oktober in Kleve. Mal sehen, wo die Reise dann hingeht. Irgendwann, wenn wir mal eine Sendung zusammen machen mit den Verantwortlichen von Electric Vision in Kleve. Gut, weiter geht's hier mit Musik zu Dragons und Where Will I See You Again. Und danach geht's auch schon los, das Warm-up für Sonntag, für den goldenen Sonntag in Bad Pyrmont.

Goldene Sonntag in Bad Pyrmont im Niedersachsen, im größten Park Niedersachsens. Und da ist jedes Jahr zur gleichen Zeit der Goldene Sonntag und in diesem Jahr ist wieder eine große Show angesagt und die beiden Gastgeber Helga Hilpert und Kurt Kokus haben sich wirklich voll ins Zeug gelegt und großartige Künstler wieder hingeholt. Und zwar Joey Heindel, Thomas Anders, dann Rosanna Rossi und viele, viele andere. Und die beiden eröffnen nun das Warm-up. Schau mal herein. Hier kommt Helga und Kurt. So, eigentlich müsste das jetzt laufen. Läuft nicht, dann machen wir Joey Heindel. Er ist nämlich auch zu Gast beim Goldenen Sonntag. Schwer zu erklären. Schwer.

Joey Heindel, bekannt von DS, DS, DS, DS. Und nun habe ich es endlich geschafft, die beiden endlich vernünftig in Player zu bekommen. Helga und Kurt, Helga Hilbert und Kurt Kokos mit dem Song Schau mal herein. Den gab es ja natürlich auch von Helene Fischer und Florian Silbereisen. Und die beiden können das genauso gut. Helga Hilbert und Kurt Kokos.

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1: Der Schlager Gorti, ich komm zurück nach Mendocino, wird auch auf der großen Bühne am Sonntag in Kuppert stehen. Weiter geht's mit ein Tenor, also ein ganz bunt gefächertes Programm dieses Mal. Also die beiden haben sich wirklich was einfallen lassen, wirklich mega toll. Und zwar, der nächste Künstler heißt Thomas Kiesling und er studierte von 1983 bis 1989 an der Musikhochschule Musik und Darstellkunst und von 1998 bis 2003 war Kiesling Mitglied des Gesangstrios Die Jungen Tenöre. Und ich habe ein Lied rausgesucht von ihm, das dann nicht so schwere Musik ist, so ein bisschen leichte Muse. Und der Song heißt dann Moselwein. Thomas Kiesling, der Tenor schlechthin. Und danach geht's rüber schon ins Büro von Bruce Willis und Hans Jürgen. Aber erstmal Thomas Kiesling, Moselwein.

0: Tenor Thomas Giesling am Sonntag in Bad Pyrmont live auf der Bühne. Und wir gehen jetzt rüber ins Büro von Bruce Willis und Hans-Jürgen. Und ich wusste ja gar nicht, dass Bruce Willis ein Supertalent hat oder ist. Also wir hören einfach mal rein hier bei den beiden Kollegen. Bitteschön.
1: Hallo Leute, mein Name ist Bruce Willis und ich habe den härtesten Job der Welt, nämlich Ehren.
2: Morgen, Bruce.
1: Ja, Mann. Gottverdammter Morgen, Hans-Jürgen. Sag mal, du hast mir doch neulich gesagt, was ich richtig gut kann. Was war das nochmal?
2: Nichts. Ich sagte, du kannst nichts.
1: Ach, das war es. Na, wird verdammt schwierig, das an den Mann zu bringen.
2: An welchen Mann?
1: Hör zu. Auf jedem Fernsehsender gibt es mittlerweile Talentshows. Und es wird langsam mal Zeit, meine Talente zu zeugen.
2: Das finden wir alle, Bruce. Ich habe gerade die Bilanz ausgedruckt. Kannst du die eben lochen?
1: Ist nicht so mein Ding, Hans-Jürgen. Aber sieh mal her. Dieses kleine Papierkügelchen.
2: Bruce, das ist die Bilanz!
1: Lenk nicht ab. Pass lieber auf. Dieses Kügelchen kann ich in das linke Ohr stecken. Ich atme tief ein. Und es kommt aus dem rechten Ohr wieder raus.
2: Wahnsinn! Wie geht das?
1: Wir Willis-Männer haben einen riesigen Hohlraum zwischen den Ohren. Eine medizinische Besonderheit. Meinst du, das wäre was für eine Show?
2: Nein, Bruce. Und jetzt druck ich die Bilanz nochmal aus und du hältst dein großes Talent zurück, okay?
1: Okay, Kunstbanause.
2: Sag mal, das Papierkügelchen wandert wirklich durch?
1: Nein, angeschmiert. Das war ein Trick.
2: Puh, da bin ich aber beruhigt. Wie geht der?
1: Ich habe in meinem Kopf immer ein paar Papierkügelchen vorrätig.
0: Ja, ja, unser Bruce Willis, alles klar. Gut, wir machen weiter mit dem Warm-up für den Goldenen Sonntag 2026 in Bad Pyrmont. Die nächste Sängerin ist auch eine ganz große, Rosanna Rossi wird auf der Bühne stehen und ich habe sie hier schon im Player mit. Das fühlt sich gut an.

Jawohl, der nächste Künstler, der auf der Bühne stehen wird, heißt Igor Epstein. Es ist kein Sänger, ein Instrumentalist und er soll der Teufel an der Geige sein. Und ich habe ein Lied rausgesucht, Hits a Roadjack heißt der Song, den er auf seiner Geige hier mal spielt. Und Sonntag natürlich live beim Goldenen Sonntag. Igor Epstein.

0: Igor Epstein, der Mann an der Geige. Mal sehen, wie das dann so wird mit ihm. Ich denke mal, das wird großartig. Der nächste Interpret, zwei sind noch offen, zwei Interpreten spiele ich noch hintereinander. Und den einen, den kennt man auch natürlich, ist mittlerweile ein Freund von mir geworden, Bernhard Brink. Er war schon mehrfach in Bad Pyrmont. Wir haben schon zusammen gesessen, aber noch keine Schokolade zusammen gegessen, aber bisher was getrunken zusammen. Hier ist Bernhard Brink, Baby, mit 7 Tafeln Schokolade und danach, wie weit willst du gehen? Und dann kommt der Gaststar des Abends. Aber erstmal Baby Bernhard Brink.
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0: Eltern wissen, Kinder werden viel zu schnell groß, um wichtige Momente festzuhalten. Ist es in den USA inzwischen ein Trend, kleine Podcasts mit Kids aufzunehmen? Auch in Deutschland greifen Kitas das Thema auf. Zum Beispiel die Kita Lichtenhainer Zwerge in Jena. Zwerge auf großem Fuß heißt der Kinderpostcard. Danisa Rosser hat reingehört.
1: Hallo, ich bin Laila.
2: Hallo, ich bin Friedrich.
1: Willkommen zu unserem Podcast.
2: Wir haben in der Kita einen Schwimmkurs gemacht. Da konnten wir schwimmen lernen und Laila, ich und meine Freunde, wir hatten dann alle irgendwann das Seepferdchen.
3: Das ist ja richtig toll, Friedrich, Mensch, dass ihr das Seepferdchen gemacht habt.
4: So kann das klingen, wenn aus Kindern kleine Medienmacher werden. Im Podcast Zwerge auf großem Fuß war Jenny Mingola von Babyborn zu Gast.
5: Man geht davon aus, es gibt Fragen, auf die man sich auch vorbereiten kann, aber das ist mit Kindern viel einfacher und unkomplizierter. Vieles hat sich einfach aus dem Gespräch heraus ergeben und ich denke, das ist gerade bei einem Podcast mit Kindern wichtig, dass man spontan bleibt, sich darauf einlässt, was die Kinder interessiert und worüber sie auch sprechen möchten.
4: Mittlerweile brauchen wir auch keine teure Technik. Auch mit dem Smartphone können wir unseren eigenen Familienpodcast aufzeichnen. Bei der Themenfindung haben die Kids selbst meist die besten Ideen.
5: Hier ergeben sich tagtäglich im Miteinander ganz viele spannende Themen. Bei uns ging es um das Thema Wassergewöhnung und natürlich die schwimmende Lissy. Es ging auch ein bisschen um das nächste Thema des Podcasts, nämlich Zähneputzen mit unserer Babyborn Emma.
4: Ob im Kindergarten oder mit der eigenen Familie, einen Podcast zu produzieren ist gar nicht so schwer und schafft schöne Erinnerungen.
0: Jawohl, das finde ich auch. Weiter geht's mit dem Warm-up für den goldenen Sonntag 2026. Und nun kommt der Gaststar. Kein anderer als wie Thomas Anders von Modern and Talking. Dieter Bohlen hat gesagt, er kommt nicht mit. Thomas kommt alleine, ist auch schön und der kann auch richtig gut singen. Und hier habe ich zwei Songs von ihm, einmal in Englisch und einmal in Deutsch. Je ne sais pas von Thomas Anders und der nächste Song, wie heißt der? Wo ist er denn? Wo ist er denn? Wo ist er denn? Da ist Thomas Anders, genau. Das Leben ist jetzt, genau. Und hier im Doppelpark Thomas Anders und am Sonntag live in Bad Pyrmont im Kurpark. Und danach, wenn der fertig ist, kommt das riesengroße Feuerwerk. Das ist auch sehr, sehr, sehr legendär. Aber erstmal Thomas Anders.

Das Leben ist jetzt. Thomas Anders live in Bad Pyrmont auf dem großen goldenen Sonntag. Und hier noch einmal unsere Gastgeberin Helga Hilbert. Und nochmal einen riesen Dank an Helga Hilbert. Ohne sie, also wenn Helga nicht wäre, wäre der deutsche Schlager nicht in Bad Pyrmont. Das ist schon mal Fakt. Ja, und deswegen, so schön ist das Leben. Ihr neuester Titel, Helga Hilbert.

0: Jawohl, der goldene Sonntag in Bad Pyrmont und das wird ein Spektakel werden. Allererste Güte. Und hier kommt das nächste Spektakel, nämlich das Europawetter für heute. Das wird gleich da sein und jetzt ist es da. Ne? Ist ja gar nicht da. Wo ist es denn? Noch kann ich da, das Europawetter. Na gut, dann machen wir nochmal einmal Musik. DJ Ostkurve und Pia Vanelli mit Wir hören, was wir wollen. So, die kommt auch nicht mehr. Also, gibt's auch gar nicht. Also jetzt. So, jetzt doch, natürlich ist sie. Wir hören, was wir wollen. Ja, Ladehemmung. Na, wer das auch war, immer. Egal. Aber es ist da. Es wollte nicht vorzeitig laufen. Es wollte um 15 Uhr starten. Hat schon sein Einleben, das Europawetter. Unglaublich. Los geht's. Fangen wir mal ganz schnell an. Athen meldet 36 Grad, Sonne pur. In Madrid, da scheint auch die Sonne, 34 Grad. Paris, 23 Grad, eine leichte Bewölkung. In Stockholm, da regnet es bei einer teils Bewölkung bei 20 Grad. In Bukarest, da scheint die Sonne bei 33 Grad. Moskau meldet eine leichte Bewölkung bei angenehmen 24 Grad. Warschau meldet 20 Grad und leichter Regen. In London, da ist es eine leichte Bewölkung bei 21 Grad. In Oslo, da scheint die Sonne und teilweise Regen bei 20 Grad. In Rom, da haben wir es mit 36 Grad zu tun und die Sonne scheint aus allen Zügen. Und in Wien, da ist es angenehm bei 27 Grad und eine leichte Bewölkung. Und hier in Hameln, Bad Pyrmont, genauer gesagt in Afferden, da regnet es bei 21 Grad, aber was für ein Regen, aber richtig. Der kommt da so richtig schön runter hier in Hameln, Abwerder. Okay, das Europawetter. Wir haben es doch geschafft, richtig durchzukommen mit dem Wetter. Gut, okay, weiter geht's mit Howard Carpendale und Samstagnacht in seiner neuen Version von der CD Zeitlos. Bitteschön.
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Die zweite Stunde ist angebrochen hier in der Kaffeezahl. Wie gesagt, hier regnet es ohne Ende. Und in Athen bei 36 Grad, ach ja, wäre ja gar nicht mal so schlecht. Vielleicht bekommen wir dann auch nochmal eine schöne, warme Zeit im September. Wäre ja nicht schlecht. Und vor allen Dingen trockenes Wetter beim Goldenen Sonntag. Das wäre bombastisch. Also am letzten Sonntag hatten wir ja so einen leichten Regen gehabt beim Halbfinale. Und dann wurde es ein bisschen besser. Es war wirklich so wie im Spätherbst, hat sich das so angefühlt, in Kalka am Niederrhein. Gut, wir machen weiter mit Anna-Karina Wojcik und dieses Gefühl.

dieses Gefühl, und das ist auch ein tolles Gefühl, wenn man auf der großen Showbühne steht und das Publikum macht mit. Mega toll. Weiter geht's hier mit Kerstin Ott. Kerstin Ott hat mehrere Songs rausgebracht in der letzten Zeit. Einmal Rosalinda und ihr niegelnagelneuer Song heißt Tausendmal Nein. Er steht auf Platz 5 in dieser Woche. In der Vorwoche war er auf Platz 4, 8 Wochen dabei. Aber wir hören Rosalinda. Mal sehen, was sie so macht. Und was haben wir noch in dieser Stunde? Ja, einen Beitrag haben wir noch in der zweiten Stunde hier bei Kaffeezeit. Hier ist Kerstin Ott.

0: Christine Stark. Weiter geht's hier mit natürlich Bruce Willis und Hans-Jürgen. Und diesmal habe ich mal rausgesucht, Halloween. Bald ist ja wieder Halloween. Ein Monat noch, Ende Oktober, dann ist wieder Halloween. Dann kann man sich wieder verkleiden. Okay, ich brauche mich nicht verkleiden. Ich sehe immer Halloween-mäßig aus. Nee, Spaß am Rande. Gut, dann wollen wir mal rüberschalten ins Büro. Und es wird so ein bisschen gruselig bei Hans-Jürgen und Bruce Willis.
1: Hallo Leute, mein Name ist Bruce Willis und ich habe den härtesten Job der Welt, nämlich Ehren.
2: Morgen, Bruce.
1: Ja, Mann. Gottverdammter Morgen. Entschuldigung, haben Sie Hans-Jürgen gesehen?
2: Ich bin Hans-Jürgen, Bruce. Ich habe mir bloß auf dem Weg zum Büro schon mal eine Gespensterverkleidung besorgt. Morgen Abend ist doch Party.
1: Ah, ist schon wieder Totensonntag?
2: Nein, Halloween. Das ist ein Fest, an dem man die bösen Geister vertreibt.
1: Ach so, so wie das Fliederspray auf unserer Toilette.
2: So ähnlich. Ich weiß nur nicht, ob ich als Gespenst gehen soll oder als Zombie. Warte mal. Guck mal, wie findest du das?
1: Hä? Wer sind Sie? Wo ist Hans-Jürgen?
2: Bruce, ich bin's. Aber jetzt als Zombie.
1: Ah, ich verstehe. Du hast dich verkleidet, stimmt's?
2: Ja. Warte, zieh das Zeug wieder aus.
1: Oh mein Gott.
2: Was ist denn jetzt?
1: Sie sehen aus wie mein Kollege Hans-Jürgen. Wegen Halloween, richtig?
2: Ich bin Hans-Jürgen.
1: Ha! Falsch, du Anfänger. Hans-Jürgen hat sich gerade eben als Zombie verkleidet. Aber das konntest du natürlich nicht wissen. Na, warte!
2: Bruce, was hast du vor?
1: Ich werde dich vertreiben, du böser Geist. Mit einer Ladung Fliederspray. Hier, nimm das. Und das hier.

Der gute Neil Diamond mit Crackling Roses, immer wieder so tolle Musik. Ja, wir machen weiter mit Roland Kaiser und es ist alles doch kein Problem.

0: Wenn wir Erwachsene schlechter sehen, dann geht es ab zum Augenarzt oder zum Augenoptiker. Viele Kinder wissen aber gar nicht, dass sie besser sehen könnten, laut Berufsverband der Augenärzte. Deutschlands werden 60% der Sehdefizite bei Kindern zu spät erkannt, was erhebliche Folgen haben kann. Sobald es für die Kleinen in die Schule geht, mehr Infos hat Danissa Grosser.
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2: Hallo, ich bin Friedrich.
1: Willkommen zu unserem Podcast.
2: Wir haben in der Kita einen Schwimmkurs gemacht. Da konnten wir schwimmen.
0: Da gehen wir nochmal raus. Das war der falsche. Wir machen nochmal Musik und gleich kommt der passende Beitrag.

0: Es gibt durchaus Hinweise, dass Kinder schlecht sehen. Manche kneifen ständig die Augen zusammen, blinzeln auffällig oft oder reiben sich immer wieder die Augen. Trotzdem merken viele Eltern zunächst gar nicht, dass ihr Kind Probleme beim Sehen hat. Regelmäßige Sehtests beim Augenarzt oder Optiker sind darum wichtig. 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
1: Eine Ursache ist auf jeden Fall die Genetik der Eltern und natürlich unsere heutige Lebensweise. Kinder und Jugendliche verbringen extrem viel Zeit vor den Handys, vor den Tablets, bei Gaming-Spielen. Und Zeit im Freien ist essentiell, um eine gesunde Entwicklung für die Augen zu haben.
0: Wirken Kinder in der Schule unkonzentriert, kann das an Sehproblemen liegen. Etwa, wenn sie die Tafel schlecht erkennen. Eine gute Maßnahme zur Vorbeugung: raus an die frische Luft.
1: Idealerweise um die 2 Stunden pro Tag. Ansonsten immer mal eine Pause von den Tablets und Handys. Da einfach etwas darauf achten.
0: Bei einer Fehlsichtigkeit sollte gemeinsam mit einem Augenspezialisten die passende Sehhilfe gewählt werden. Neben der Brille kommen auch Kontaktlinsen in Frage.
1: Spätestens dann, wenn sich Kinder auch die Schuhe binden können, können Kinder sich auch Kontaktlinsen auf- und absetzen. Das Schöne ist, für Kinder gibt es spezielle Kontaktlinsen, auch für die Kurzsichtigkeit. Diese korrigieren die Kurzsichtigkeit nicht nur, sondern bremsen auch nachweislich die Zunahme der Kurzsichtigkeit.
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Kaffeezeit am heutigen Dienstag und bald ist ja schon wieder Halloween und danach Karneval und Weihnachten. Also ich finde, eigentlich könnte dann ab November bis nächstes Jahr im Frühjahr Karneval sein und bleiben. Weihnachten geht auch. Oh, egal. Gut, und ich mache noch einmal hier den Howard Carpendale. Das ist unsere Zeit und das wird unsere Zeit auch werden in dieser nächsten Zeit. Wie gesagt, die Casting-Show, das Finale. Und wir wollen mal sehen, wo wir landen werden. Ich werde es euch berichten. Gut, und irgendwann werde ich mal so eine kleine, sagen wir mal, einen Live-Mitschnitt von mir, von meiner Darbietung hier mal bringen. Mal sehen, ob ich. Leute, mache ich einfach mal. Machen wir in der nächsten Woche. Dann kommt mein Lied, was ich aufgetreten habe. Ich bin so ein bisschen leicht, so ein bisschen nervös, weil wenn man darüber nachdenkt und immer wieder nachdenkt über die große Sache, okay, man hat das ja noch nie gemacht. Gut, wir machen jetzt erstmal weiter mit Das ist unsere Zeit. Howard Carpendale, ich muss mich immer beruhigen. Euch eine schöne Kaffeezeit.

0: unsere Zeit.
1: Im wahrsten Sinne des Wortes, das ist unsere Zeit in diesem Jahr. Wir machen weiter mit Ingrid und es wird so ein bisschen französisch. Eben habe ich mit meiner Sängerin telefoniert, mit meiner Französin. Und warum denn nicht mal ein bisschen französische Musik? Hier ist Ingrid.

No, no, never! Texas Lightning hier in der Garvey-Zeit. Weiter geht's mit den nächsten beiden Interpreten. Ein Duo, die gehören aber nicht zusammen, aber alle beide waren auch schon in Bad Pyrmont. Achim Petri war in diesem Jahr in Bad Pyrmont beim Schlagerzauber. Mega geil gewesen. Und Anne-Maria Zimmermann war im letzten Jahr beim Schlagerzauber mit dabei. Und alle beide haben total den Kurpark zum Beben gebracht. Hier ist Anne-Maria Zimmermann und Achim Petri mit Tinte.

Wo willst du hin? Wo geht der Weg hin? Das weiß man nie so genau im Leben. Aber ich denke mal, mein Leben im Moment geht wahrscheinlich bergauf. Also ich weiß auch nicht, was demnächst bei mir alles so passiert. Und deswegen kommt der nächste Song, auch glaube ich mein letzter für heute. Nick P. da oben. Hier ist Nick P.

Ja, ihr Lieben, das war Kaffeezeit am heutigen verregneten Dienstag. Ja, es war wieder ganz nett hier bei uns, bei euch. Nächste Woche geht's natürlich wieder weiter von 14 bis 16 Uhr. Und da werde ich euch mal mein Lied vorstellen, womit ich dann ins Finale gekommen bin bei dem EVC Talentshow in Kleber. Gut. Ja, wenn es soweit dann ist, ja, melde ich mich dann. Ach Quatsch, nee, was erzähle ich denn für einen Müll? Nein. Ihr Lieben, ich verabschiede mich jetzt ganz einfach mal für heute. Ich sage wie meiner gewohnten Art Tschüss, Servus, Grüßli und Hallöchen. Und wir hören uns, wie gewohnt, am nächsten Dienstag wieder. Tschüss, bis dahin, euer Micha. Macht's gut, tschüss.

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